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1: Die Toten Hosen. Trink aus, wir müssen gehen. Es ist ein trauriger und zugleich schöner Tag für Hosenfans. Traurig, weil es das letzte Album der deutschen Punkrocker ist. Ein guter Tag aber, weil es ein würdiger Abschied ist. Die Toten Hosen legen da nochmal alles auf den Tisch, was die Band so ausgemacht hat. Mal ist ihr neues Album lustig, mal ernst, mal laut und manchmal regieren auch die leisen Töne.

0: Es ist noch recht schwierig, trink aus, wir müssen gehen, da wirklich einzuordnen, denn das, was über allem steht, ist der Abschiedsgedanke. Aber eines ist jedenfalls jetzt schon klar, es ist definitiv nicht das schlechteste Album der Hosen und wird Fans da nochmal ein letztes Mal so richtig mitreißen können. Trink aus, wir müssen gehen, ist unser Album der Woche auf Rockantenne Österreich.
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1: Die Toten Hosen. Trink aus, wir müssen gehen. Es ist ein trauriger und zugleich schöner Tag für Hosenfans. Traurig, weil es das letzte Album der deutschen Punkrocker ist. Ein guter Tag aber, weil es ein würdiger Abschied ist. Die Toten Hosen legen da nochmal alles auf den Tisch, was die Band so ausgemacht hat. Mal ist ihr neues Album lustig, mal ernst, mal laut und manchmal regieren auch die leisen Töne.

0: Es ist noch recht schwierig, trink aus, wir müssen gehen, da wirklich einzuordnen, denn das, was über allem steht, ist der Abschiedsgedanke. Aber eines ist jedenfalls jetzt schon klar, es ist definitiv nicht das schlechteste Album der Hosen und wird Fans da nochmal ein letztes Mal so richtig mitreißen können. Trink aus, wir müssen gehen, ist unser Album der Woche auf Rockantenne Österreich.
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Amy Lee und ihre Band melden sich eindrucksvoll zurück. Mit der neuen Single liefern Evanescence einen kraftvollen Mix aus Emotionen, Energie und Gänsehaut. Genau das, was wir lieben. Who Will You Follow von Evanescence ist neu auf Rock Antenne Österreich. Genau das, was wir lieben. 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
4: Im Studio Alexandra Fekonja. Wer im Urlaub Muscheln, Sand oder Korallen einpackt, kann damit Ärger bekommen, warnt der ÖMTC. In Italien und Kroatien ist das schlicht verboten und wer geschützte Tier- oder Pflanzenarten ohne Genehmigung einführt, riskiert bis zu 80.000 Euro Strafe oder sogar Haft. Generell gilt, alles was aus der Natur stammt oder wie ein Antiquitätenfund aussieht, lieber stehen lassen. Im Zweifel hilft ein Blick in die ÖMTC-Länderinfos. Bei einem Unfall mit einem Fiaker sind gestern in der Wiener Innenstadt 3 Personen verletzt worden. Die beiden Pferde sind plötzlich durchgebrannt und losgaloppiert. Der Kutscher ist dabei vom Bock gestürzt und wurde vom Gefährt überrollt. Die Kutsche mit 4 Fahrgästen darin hat ein Gerüst gerammt und ist umgekippt. Dabei wurden der Fiakerfahrer, 2 Fahrgäste und auch die beiden Pferde verletzt. Und pünktlich zum 100. Todestag von Star-Architekt Antoni Gaudi am kommenden Mittwoch bringt der Spielwarenhersteller Lego sein bisher größtes Set auf den Markt. Einen Nachbau der Sagrada Familia aus etwas mehr als 12.000 Teilen. Das fertige Modell ist 62 cm hoch und ab November um rund 750 Euro erhältlich.
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Alive After Death, Last Plane Out von Airborne ist neu auf Rockantenne Österreich. 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
11: Im Studio Sophie Weinhandl. Stress, zu große Klassen und Papierkram. Die Hälfte der Lehrkräfte in Österreich fühlt sich psychisch stark belastet, zeigt eine Studie des österreichischen Bundesverlags Schulbuch. Sorgen bereitet den Lehrerinnen und Lehrern die Situation der Jugendlichen. 80% der Befragten sagen, dass das Handy und Social Media ihre Schüler psychisch belastet. Trotzdem sehen im Vergleich zur Gesamtbevölkerung besonders viele Lehrkräfte Sinn in ihren beruflichen und privaten Tätigkeiten. Heute läuft die Frist zur Umsetzung der EU-Lohntransparenzrichtlinie aus. Österreich hat noch keinen Gesetzesentwurf vorgelegt, ist damit aber auch nicht allein. Innerhalb der EU haben die Vorgaben bisher nur 3 Länder rechtzeitig umgesetzt. Das EU-Gesetz soll sicherstellen, dass Frauen und Männer für gleichwertige Arbeit gleich bezahlt werden. Tennis, da steigt heute das große Finale der Herren bei den French Open in Paris. Alexander Zverev trifft auf den italienischen Überraschungsfinalisten Flavio Cobolli. Für den deutschen Weltranglisten-Dritten ist es bereits das 4. Grand-Slam-Finale. Die ersten 3 hat er alle verloren. Gewinnt Zverev, wäre er der erste deutsche Mann seit Boris Becker vor 30 Jahren, der ein Grand-Slam-Turnier gewinnt.
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6: 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Im Studio Helene Feichtenhofer. Schönen guten Morgen. Als letzte große Ratingagentur hat nun auch Morningstar Österreich die Bestnote AAA entzogen und die Kreditwürdigkeit Österreichs auf AA runtergesetzt, weil sich die Schuldenkennzahlen weiter verschlechtert hätten. Den Ausblick setzt die Ratingagentur aber auf stabil. Im Raum St. Pölten ermittelt die Polizei gegen eine Jugendbande. Die Jugendlichen sind zwischen 14 und 18 Jahren und auf ihr Konto sollen Sachbeschädigungen, ein versuchter Einbruch in einen Automaten und Graffitis gehen. Einer der Jugendlichen soll auch einen Schaffner geschlagen haben, nachdem die Gruppe ohne Tickets in einem Zug erwischt wurde. Fußball bei der WM, die kommende Woche beginnt, darf das Team aus dem Iran nur an den Spieltagen für seine WM-Partien in die USA einreisen. Nach den Spielen muss die Mannschaft die USA noch am selben Tag wieder verlassen und in ihr Quartier in Mexiko zurückkehren, so der iranische Botschafter. Der Grund ist der Krieg zwischen den USA und dem Iran.
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Die Diagnose zur Lage der Nation. 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
1: Die Toten Hosen. Trink aus, wir müssen gehen. Es ist ein trauriger und zugleich schöner Tag für Hosenfans. Traurig, weil es das letzte Album der deutschen Punkrocker ist. Ein guter Tag aber, weil es ein würdiger Abschied ist. Die Toten Hosen legen dann nochmal alles auf den Tisch, was die Band so ausgemacht hat. Mal ist ihr neues Album lustig, mal ernst, mal laut und manchmal regieren auch die leisen Töne.

0: Es ist noch recht schwierig, trink aus, wir müssen gehen, da wirklich einzuordnen, denn das, was über allem steht, ist der Abschiedsgedanke. Aber eines ist jedenfalls jetzt schon klar, es ist definitiv nicht das schlechteste Album der Hosen und wird Fans dann nochmal ein letztes Mal so richtig mitreißen können. Trink aus, wir müssen gehen, ist unser Album der Woche auf Rockantenne Österreich.
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9: Im Studio Conny Diebald. Ein Auto ist in der Nacht auf Samstag in eine Bankfiliale in Krems gekracht. 2 Meter hohe Scheiben sind dabei zerstört worden. Die schwangere Autofahrerin ist unverletzt geblieben. Warum sie in die Filiale gekracht ist, ist noch nicht bekannt. Die Feuerwehr hat die Reste der Glasfront entfernt und das Bodenfenster, das direkt in die Filiale führt, mit Holzstaffeln und Schalttafeln verschlossen. Vorübergehend überwacht jetzt ein privater Sicherheitsdienst die Bankfiliale. Stress, zu große Klassen und Papierkram. Die Hälfte der Lehrkräfte in Österreich fühlt sich psychisch stark belastet, zeigt eine Studie des österreichischen Bundesverlags Schulbuch ÖBV. Sorgen bereitet den Lehrerinnen und Lehrern die Situation der Jugendlichen. 80% der Befragten sagen, dass das Handy und Social Media ihre Schüler psychisch belastet. Laola-Weltrekordversuch gestern in Mexiko-Stadt. Wenige Tage vor Beginn der Fußball-WM haben tausende Menschen auf einer Strecke von 2 Kilometern versucht, die größte Welle aller Zeiten zu machen. Laut Kulturbehörde ist das auch gelungen. Ob sich wirklich ein neuer Weltrekord ausgegangen ist, will Guinness World Records aber noch prüfen.
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8: Im Studio Conny Diebald. Immer mehr junge Österreicherinnen und Österreicher machen ein freiwilliges soziales Jahr. Rund 1.900 waren es im Vorjahr, das sind um 200 mehr als noch 2024. Am häufigsten engagieren sich die jungen Menschen freiwillig im Rettungswesen, in der Sozial- und Behindertenhilfe und in der Betreuung von Kindern und älteren Menschen. Das freiwillige Sozialjahr kann zwischen 6 und 12 Monaten dauern. Pro Monat gibt es ein Taschengeld von 550 Euro. Ein Auto ist in der Nacht auf Samstag in eine Bankfiliale in Krems gekracht. 2 Meter hohe Scheiben sind dabei zerstört worden. Die schwangere Autofahrerin ist unverletzt geblieben. Warum sie in die Filiale gekracht ist, ist noch nicht bekannt. Die Feuerwehr hat die Reste der Glasfront entfernt und das Bodenfenster, das direkt in die Filiale führt, mit Holzstaffeln und Schalttafeln verschlossen. Vorübergehend überwacht jetzt ein privater Sicherheitsdienst die Bankfiliale. Zu Geisterfahrern sind gestern Abend gleich mehrere Autofahrer in Deutschland geworden. Auf der A8 kurz nach der Grenze zu Salzburg hatte sich nach einem Unfall ein Stau gebildet. Mehrere Autolenker haben daraufhin umgedreht und sind als Geisterfahrer durch die Rettungsgasse zurückgefahren. Die bayerische Polizei hat sie gestoppt. Den Autofahrern droht jetzt ein Fahrverbot.
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6: 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Im Studio Conny Diebald.
7: Marmelade darf ab Mitte Juni im Handel auch wieder so heißen. Bisher durften laut EU-Recht nur Produkte aus Zitrusfrüchten als Marmelade verkauft werden, alle anderen als Konfitüre. Ab 14. Juni ist der Name Marmelade für alle Obstkonfitüren erlaubt. Außerdem müssen Marmeladen dann auch mindestens 450 Gramm Fruchtgehalt pro Kilogramm haben. Derzeit sind es 100 Gramm weniger. Immer mehr junge Österreicherinnen und Österreicher machen ein freiwilliges soziales Jahr. Rund 1.900 waren es im Vorjahr, das sind um 200 mehr als noch 2024. Am häufigsten engagieren sich die jungen Menschen freiwillig im Rettungswesen, in der Sozial- und Behindertenhilfe und in der Betreuung von Kindern und älteren Menschen. Das freiwillige Sozialjahr kann zwischen 6 und 12 Monaten dauern. Pro Monat gibt es ein Taschengeld von 550 Euro. Von der Fußball-WM profitieren auch wieder die großen Sportartikelhersteller, denn sie rüsten nicht nur die Nationalteams mit Fußballschuhen und Kleidung aus, sondern haben zahlreiche Fanartikel im Sortiment. Dass auch Österreich wieder bei der WM dabei ist, beschert auch dem heimischen Sporthandel einen Umsatzschub. Gefragt sind vor allem Trikots der Nationalmannschaft.
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10: Im Studio Conny Diebald. Arbeitsministerin Corinna Schumann hat einen Entwurf vorgelegt, wie die EU-Lohntransparenzrichtlinie in Österreich umgesetzt werden könnte, ohne sich davor mit den Sozialpartnern geeinigt zu haben. Das ärgert die Wirtschaftskammer, die vor einem Bürokratiemonster warnt. Aus dem Ministerium heißt es, dass durchaus Einwände der Wirtschaft in den Gesetzesentwurf mit eingeflossen sind. So müssten Unternehmen erst ab 100 Mitarbeitern Einkommensberichte vorlegen. Marmelade darf ab Mitte Juni im Handel auch wieder so heißen. Bisher durften laut EU-Recht nur Produkte aus Zitrusfrüchten als Marmelade verkauft werden, alle anderen als Konfitüre. Ab 14. Juni ist der Name Marmelade für alle Obstkonfitüren erlaubt. Außerdem müssen Marmeladen dann auch mindestens 450 Gramm Fruchtgehalt pro Kilogramm haben. Derzeit sind es 100 Gramm weniger. Der US-Softwarekonzern OpenAI will seinen KI-Chatbot ChatGPT zur Super-App machen, mit Programmierwerkzeugen und KI-Agenten. KI-Agenten sind intelligente Softwareprogramme, die nicht nur auf Fragen antworten können, sondern selbstständig komplexe Aufgaben bewältigen können. Dadurch will OpenAI vor allem für Firmenkunden attraktiv werden.
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2: Im Studio Conny Diebald. Damit Österreich die Energiewende schafft, sollen erneuerbare Energieanlagen schneller genehmigt und gebaut werden können. Das dazu notwendige Erneuerbaren Ausbaubeschleunigungsgesetz, kurz EABG, soll kommende Woche im Nationalrat beschlossen werden. Weil die Regierung dazu aber die Stimmen einer Oppositionspartei braucht, erhöht Energieminister Wolfgang Hartmannsdorfer jetzt den Druck auf die Grünen. Die wollen aber noch Nachbesserungen, etwa verbindliche Ziele für Windkraft und Sonnenenergie für jedes Bundesland sowie Sanktionen. Mit mehr als 220 km/h ist gestern ein polnischer Autofahrer über die Inntal-Autobahn gerast. Eine Zivilstreife ist dem Raser nachgefahren und hat ihn schließlich bei Zirl gestoppt. Seinen Führerschein ist der Mann jetzt los. Außerdem hat die Polizei das Auto des Polen vorläufig beschlagnahmt. Laola-Weltrekordversuch gestern in Mexiko-Stadt. Wenige Tage vor Beginn der Fußball-WM haben tausende Menschen auf einer Strecke von 2 Kilometern versucht, die größte Welle aller Zeiten zu machen. Laut Kulturbehörde ist das auch gelungen. Ob sich wirklich ein neuer Weltrekord ausgegangen ist, will Guinness World Records aber noch prüfen.
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6: 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Im Studio Conny Diebald. Ab morgen kann es wieder laut werden am Himmel. Das Bundesheer trainiert bis 19. Juni Überschallflüge. Die Eurofighter sind damit 1200 km/h unterwegs in einer Flughöhe von mehr als 12 Kilometern. Die Piloten üben da unter anderem das Abfangen anderer Flugzeuge. Geflogen wird unter der Woche, zweimal am Tag. Keine Überschallflüge wird es über den Landeshauptstädten sowie in Vorarlberg und Tirol geben. Die Regierung will kommende Woche das Erneuerbaren-Ausbau-Beschleunigungsgesetz im Nationalrat beschließen, braucht dazu aber die Stimmen einer Oppositionspartei. Energieminister Hartmannsdorfer macht deshalb Druck auf die Grünen. Die wollen dem Gesetz in der aktuellen Form aber nicht zustimmen, sondern verlangen verbindliche Ziele für Windkraft und Sonnenenergie für jedes Bundesland sowie Sanktionen. Bei den French Open in Paris steigt in einer Stunde das große Finale der Herren. Alexander Zverev trifft auf den italienischen Überraschungsfinalisten Flavio Cobolli. Für den deutschen Weltranglistendritten ist das bereits das 4. Grand Slam-Finale. Die ersten 3 hat er alle verloren. Gewinnt Zverev, wäre er der erste deutsche Mann seit Boris Becker vor 30 Jahren, der ein Grand Slam-Turnier gewinnt.
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Amy Lee und ihre Band melden sich eindrucksvoll zurück. 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Genau das, was wir lieben. 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
12: Im Studio Conny Diebald. Das freiwillige Sozialjahr wird immer beliebter bei den jungen Menschen in Österreich. 1.900 junge Frauen und Männer haben das im Vorjahr gemacht, um 200 mehr als noch im Jahr 2024. Am häufigsten engagieren sie sich im Rettungswesen, in der Sozial- und Behindertenhilfe und in der Betreuung von Kindern und älteren Menschen. Mitmachen kann man schon ab 17 Jahren. Männer, die das freiwillige Sozialjahr mindestens 10 Monate lang machen, können sich das auch als Zivildienst anrechnen lassen. Panik haben heute zwei Erdbeben auf der griechischen Insel Euböa ausgelöst. Kurz vor 13 Uhr hat dort zum ersten Mal die Erde mit einer Stärke von 4,8 gebebt. Kurz darauf hat es ein noch stärkeres Beben mit 5,2 gegeben. Die Menschen sind daraufhin aus den Häusern gelaufen. Berichte über Schäden oder Verletzte gibt es bisher nicht. Die Beben haben aber mehrere kleine Erdrutsche ausgelöst. In der Wildnis von Malaysia haben Fischer nun eine vermisste Wanderin gerettet. Die 49-Jährige war vor zwei Wochen alleine aufgebrochen, um einen Berg zu besteigen. Kurz darauf wurde sie als vermisst gemeldet. Um zu überleben, hat sie sich von Beeren und Pflanzen ernährt und Wasser aus Flüssen getrunken. Eine groß angelegte Suchaktion nach der Frau, auch mit Hubschraubern, war zuvor erfolglos gewesen.
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9: 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Im Studio Conny Diebald.
10: Ein Auto ist gestern Abend in Hallstatt von einer Brücke rund 4 Meter in den Gosaubach gestürzt. Die 31-jährige Lenkerin war mit dem Wagen gegen das Brückengeländer gekracht, woraufhin das Auto das Geländer durchbrochen hat. Alle 4 Insassen sind bei dem Unfall verletzt worden. Passanten haben die Verletzten aus dem Auto geborgen und Hilfe geholt. Marmelade darf ab Mitte Juni auch wieder so heißen. Bisher durften laut EU-Recht nur Produkte aus Zitrusfrüchten als Marmelade verkauft werden, alle anderen als Konfitüre. Ab 14. Juni ist der Name Marmelade für alle Obstkonfitüren erlaubt. Neue Regeln gelten dann auch für Honig. Bei Honigmischungen müssen alle Ursprungsländer am Etikett stehen und wie viel Honig aus den jeweiligen Ländern drinnen ist. Beim Lotto 6 aus 45 geht es heute um einen Fünffach-Jackpot. Es ist schon der 5. in diesem Jahr. 2 davon haben sich bisher noch zu einem 6-fach-Jackpot weiterentwickelt. Im Top für den 6er liegen heute 5,5 Millionen Euro. Annahmeschluss für Tipps ist um 19 Uhr.
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1: Im Studio Conny Diebald. Eigentlich sollte Österreich mit heute die Lohntransparenzrichtlinie der EU umgesetzt haben, weil sich die Sozialpartner aber bisher nicht einigen konnten, hat jetzt Arbeitsministerin Corinna Schumann einen Gesetzesentwurf vorgelegt. Lob dafür bekommt sie unter anderem von Arbeiterkammer und ÖGB. Kritik am Vorgehen der Arbeitsministerin kommt von Wirtschaftskammer und Industriellen Vereinigung. Sie befürchten durch die Richtlinie deutlich mehr Bürokratie für die Firmen. Deutschland, Frankreich und Großbritannien wollen versuchen, die stockenden Bemühungen um ein Ende des Ukraine-Kriegs wieder in Gang zu bringen. Die Staats- und Regierungschefs der Länder treffen sich am Abend mit dem ukrainischen Präsidenten Selenskyj in London, um die Chancen für neue Verhandlungen mit Russland auszuloten. Weil er Fotos auf dem Flughafen gemacht hat, ist ein deutscher Urlauber auf Kreta festgenommen worden. Der Mann soll in einem sicherheitsrelevanten Bereich Flugzeuge und das Gelände fotografiert haben, so die Polizei. Wegen des Kriegs im Nahen Osten hat auch Kreta die Sicherheitsvorkehrungen verstärkt. Auf der griechischen Insel sind sowohl die US-Marine als auch die US-Luftwaffe stationiert.
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2: Sonntagnachmittag, das Wochenende ist noch da, aber langsam kommt der Montag. Aber bevor der kommt, eine Stunde lang nur neue Songs. Das sind unsere Charts und ihr habt jeden Song einzeln hier hineingewählt. Mit euren Stimmen in der Rockantenne Österreich App. Ihr habt es entschieden, welcher Song auf welchem Platz landet. Platz 10 kommt von einer Band, die ich schon seit Jahrzehnten fix in meinem Soundtrack dabei habe. Von ihrem ersten neuen Album seit 15 Jahren. Social Distortion, der Titelsong zum Album Born to Kill, unser Platz 10.

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Jetzt mit Platz 9.

0: Ein Abschied, der aber noch ein bisschen anhält. Die Hosen mit ihrem letzten Album. Das Album gibt uns noch einmal so einen Schnelldurchlauf durch alles, was die Hosen halt ausmacht. Laut, leise, nachdenklich. Und auf Tour gehen sie auch noch und verabschieden sich dann nochmal in aller Form von den Fans bei uns in Österreich, in Wien und in Graz nächstes Jahr. Und das hier ist euer Platz 9. Die erste Single vom letzten Hosenalbum. Schönen Sonntag. Das hier sind die wichtigsten Charts der Woche.
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0: Wir schauen weiter nach Finnland. Ein Song, der so klingt wie der letzte Song vielleicht beim Feiern gestern, der uns da noch einmal gesagt hat, na gut, für einen bleiben wir noch. Modern Rock, Moonshot, No Walls, unser Platz 8.

0: In fast genau einem Monat kommt das neue Album von den Stones. Das ist die erste Single dazu, unser Platz 7, In the Stars. Wir hören, es ist neu, ja? Aber auch, dass die Stones einfach ab dem ersten Ton erkennbar sind, und das ist gut so.
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0: So wie Satisfaction für die Stones steht, so steht der Final Countdown für Europe. Und der Song feiert ja heuer 40. Geburtstag. Europe feiern das auch mit einer großen Tour. Und im Oktober kommen sie nach Wien und feiern aber auch mit einem neuen Album. Das kommt einen Monat vorher raus. Im September. Und das hier ist die erste neue Single von ihnen. One by One. Unser Platz 6.

0: Europe One by One, das sind die wichtigsten Charts der Woche. Die Rockantenne Österreich Top 10, das war unser Platz 6 und wir sind gleich bei der Hälfte angekommen, bei Platz 5, in ein paar Minuten.
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7: Unser Sounds, unsere Charts von euch gewählt, die ganze Woche lang in der Rockantenne Österreich App. Und das hier ist das Ergebnis, der Countdown. Bis zum Platz 1, der läuft jetzt weiter. Auf Platz 5 ein alter Bekannter. Der ewige Optimist bei den Ärzten mit seiner neuen Single. Und die klingt einfach herrlich nach Fahrradurlaub. Und genauso soll sie auch sein. Unser Platz 5, Happy to be Deutsch. Jetzt.

0: zehnte Album, das ist schon was Besonderes. Ja, dazu muss auch die Single groß sein. Tun sich Muse nicht schwer damit. Unser Platz 4, Muse Be With You. Das Album dazu kommt noch im Juni raus. Das hier sind unsere Charts. Eine Stunde lang nur neue Songs, gewählt von der besten Rock-Community in Österreich.
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0: Wir kommen der Spitze immer näher hier im Countdown der großen Frage, welcher Song ist auf Platz 1 bei euch? Welcher Song ist euer Lieblingsneueinsteiger hier bei uns? Und die hier sind ja schon seit Wochen dabei bei unseren Charts.
2: Hey Rock Antenna Listeners, I'm Taylor Momsen from The Pretty Reckless and I just wanted to thank you guys so much for voting our song. Thank you guys.
0: The Pretty Reckless, diese Woche unser Platz 3 in den lautesten Charts der Woche. When I Wake Up, jetzt bei Rock Antenna Österreich.

0: Eine Wahnsinnsstimme. Taylor Momsen und The Pretty Reckless hier bei Rockantenne Österreich. Unser Platz 3 in den wichtigsten Charts der Woche. Alle Songs diese Stunde kommen ja von euch, von euren Votes in unsere App. Und wir sind schon bei der nächsten Hammerstimme.
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0: Ich habe schon das ein oder andere Mal, glaube ich, erwähnt. Ich liebe ihre Stimme einfach. Ja? Aber meine Meinung zählt diese Stunde eigentlich gar nichts, weil ihr habt es entschieden. Ja? Aber so viel kann ich schon mal sagen. Wenn Amy Lee von Evanescence singt, dann passt immer alles. Am Freitag ist es rausgekommen, ihr neues Album. Und das ist die Single dazu. Klingt einfach genauso, wie Evanescence klingen sollen. Who Will You Follow? Unser Platz 2, jetzt bei Rockantenne Österreich.

0: dunkel, stark, sehr viele Emotionen. Evanescence von ihrem neuen Album Sanctuary ist rausgekommen am Freitag. Letzte Woche auch unser Platz 1 gewesen, das heißt leicht abgerutscht auf Platz 2 diese Woche. Hier sind die Rockantenne Österreich Top 10, die wichtigsten Charts der Woche. Weil alle Songs nur von euch kommen, da gibt es keine Expertenjury bei uns, kein Algorithmus, der uns irgendwas da einredet. Einzig und allein eure Votes bestimmen jede Woche, welche Songs es reinschaffen. Es geht hier immer um die neuen Singles unserer Lieblingsbands, unsere Neueinsteiger. Aus denen wählt ihr dann die ganze Woche in unsere App und am Sonntag haben wir dann eben genau 10 Songs im Countdown. Und jetzt ist es soweit. Wir sind beim allerletzten Platz angekommen im Countdown, das heißt, wir sind bei unserem Platz 1 angekommen und der kommt von Ihnen her.
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0: Ihre neue Single Safe and Sound, unser Platz 1 diese Woche. Vielen, vielen Dank für eure Stimmen und das Voting für nächste Woche ist ab jetzt wieder offen in der Rockantenne Österreich App. Kommt gut durch den Sonntag mit Shinedown, unser Platz 1.

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5: Im Studio Conny Diebald. Das sorgt gerade für Aufregung in Wien. Rund 140 Gebäude bzw. Gebäudekomplexe in Otterkring und Penzing haben Ende Juni 4 Tage lang kein Warmwasser, weil die Wiener Netze und Wien Energie Leitungen erneuern und Armaturen austauschen müssen. Die betroffenen Bewohner bekommen während dieser Zeit alternative Duschmöglichkeiten sowie freien Eintritt in die Wiener Bäder. Einen Entwurf zur EU-Lohntransparenzrichtlinie hat jetzt Arbeitsministerin Corinna Schumann der Regierung vorgelegt, ohne sich vorher mit den Sozialpartnern zu einigen. Wirtschaftskammer und Industriellenvereinigung sind deswegen sauer. Von ÖGB und Arbeiterkammer gibt es hingegen Lob, dass in Sachen Lohntransparenz was weitergeht. Die Lohntransparenzrichtlinie sollte eigentlich seit heute in allen EU-Ländern gelten. Bisher haben aber nur 3 Länder die Richtlinie umgesetzt. Formel-1-Jungster Kimi Antonelli feiert seinen 5. Sieg in Folge. Der Mercedes-Pilot hat heute auch den Grand Prix von Monaco gewonnen. Zweiter ist Lewis Hamilton im Ferrari geworden. Red Bull-Pilot Max Verstappen musste schon beim Start wegen eines technischen Defekts aussteigen. Wegen eines Schadens im Asphalt musste das Rennen dann auch unterbrochen werden.
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13: Im Studio Conny Diebald. Das sorgt gerade für Aufregung in Wien. Rund 140 Gebäude bzw. Gebäudekomplexe in Otterkring und Penzing haben Ende Juni 4 Tage lang kein Warmwasser, weil die Wiener Netze und Wien Energie Leitungen erneuern und Armaturen austauschen müssen. Die betroffenen Bewohner bekommen während dieser Zeit alternative Duschmöglichkeiten sowie freien Eintritt in die Wiener Bäder. Einen Entwurf zur EU-Lohntransparenzrichtlinie hat jetzt Arbeitsministerin Corinna Schumann der Regierung vorgelegt, ohne sich vorher mit den Sozialpartnern zu einigen. Wirtschaftskammer und Industriellenvereinigung sind deswegen sauer. Von ÖGB und Arbeiterkammer gibt es hingegen Lob, dass in Sachen Lohntransparenz was weitergeht. Die Lohntransparenzrichtlinie sollte eigentlich seit heute in allen EU-Ländern gelten. Bisher haben aber nur 3 Länder die Richtlinie umgesetzt. Formel 1-Jungster Kimi Antonelli feiert seinen 5. Sieg in Folge. Der Mercedes-Pilot hat heute auch den Grand Prix von Monaco gewonnen. Zweiter ist Lewis Hamilton im Ferrari geworden. Red Bull-Pilot Max Verstappen musste schon beim Start wegen eines technischen Defekts aussteigen. Wegen eines Schadens im Asphalt musste das Rennen dann auch unterbrochen werden.
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Amy Lee und ihre Band melden sich eindrucksvoll zurück. Mit der neuen Single liefern Evanescence einen kraftvollen Mix aus Emotionen, Energie und Gänsehaut. Genau das, was wir lieben. Who Will You Follow von Evanescence ist neu. Auf Rock Antenne Österreich.

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1: Die Toten Hosen. Trink aus, wir müssen gehen. Es ist ein trauriger und zugleich schöner Tag für Hosenfans. Traurig, weil es das letzte Album der deutschen Punkrocker ist. Ein guter Tag aber, weil es ein würdiger Abschied ist. Die Toten Hosen legen da nochmal alles auf den Tisch, was die Band so ausgemacht hat. Mal ist ihr neues Album lustig, mal ernst, mal laut und manchmal regieren auch die leisen Töne. Die

0: Es ist noch recht schwierig, trink aus, wir müssen gehen, da wirklich einzuordnen, denn das, was über allem steht, ist der Abschiedsgedanke. Aber eines ist jedenfalls jetzt schon klar, es ist definitiv nicht das schlechteste Album der Hosen und wird Fans da nochmal ein letztes Mal so richtig mitreißen können. Trink aus, wir müssen gehen, ist unser Album der Woche auf Rockantenne Österreich.
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Unter dem Namen Hocker macht der ehemalige Blind Channel Sänger Joel Hocker gemeinsame Sache mit Ex-The Rasmus-Gitarrist Pauli Rantasalmi. Und das kann sich hören lassen. Blackbird von Hocker ist neu auf Rockantenne Österreich.

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Für ein One-Hit-Wonder haben The All-American Rejects aber verdammt viele Hits vorzuweisen. Jetzt kommt ein weiterer hinzu. King Kong. Und der ist neu. Auf Rockantenne Österreich.

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1: Shinedown 8. Ein bisschen hat's gedauert, zugegeben. Die erste Single vom neuen Shinedown-Album ist vor knapp anderthalb Jahren rausgekommen, aber immerhin zeigen sie uns diesmal wieder, warum sie ein Fixstarter sind, wenn es um modernen Hardrock geht. Stark und fett produziert, Refrains, die zum Mitgrölen einladen, und natürlich gibt's auch die Shinedown-typische Ballade am Album. Übrigens, das neue Album ist mit 60 Minuten das bis jetzt längste Album der Band, lässt sich aber sehr, sehr gut durchhören. Eight von Shinedown ist unser Album der Woche bei Rock Antenne Österreich.
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Weiterhin fleißig unterwegs sind die deutschen Hardrock-Überflieger Dominum. Album Nummer 3 namens Night is Calling steht in den Startlöchern. Und die Single Dr. Dr. daraus ist neu. 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

Muse geben Vollgas. Cryogen heißt die nächste Single der drei Briten. Und ist neu. Auf Rockantenne Österreich.

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